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1: Hallo und herzlich willkommen zu unserer Romaniora. Schön, dass Sie wieder eingeschaltet haben. Es ist Freitag und genau 11 Uhr. Ich freue mich, Sie auch heute wieder durch den Vormittag begleiten zu dürfen. 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Schön, dass Sie da sind. Mein Name ist Susanne Horvath und ich begleite Sie durch die nächste Stunde. Und los geht's, wir starten gleich mit Musik. 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

Schön, dass Sie auch heute wieder bei uns sind. Hier aus dem Studio in Oberwart geht's gemeinsam in eine neue Romaniora. Wir haben auch heute wieder einiges für Sie vorbereitet. Unser Tagesthema, die wichtigsten News und natürlich jede Menge schöne und abwechslungsreiche Musik, die Sie durch diese Stunde begleitet. 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

0: Lesen und Schreiben gehören für die meisten von uns ganz selbstverständlich zum Alltag. Ob Zeitungen, Straßenschilder, amtliche Schreiben oder einfach ein gutes Buch. Schriftsprache begleitet uns auf Schritt und Tritt. Doch hinter dieser Selbstverständlichkeit verbirgt sich eine ernstzunehmende gesellschaftliche Herausforderung. Rund um den Weltalphabetisierungstag machen die burgenländischen Volkshochschulen auf jene Menschen aufmerksam, die nicht ausreichend lesen und schreiben können und damit im Alltag vor riesigen Hürden stehen. Meine Kollegin Tina Nader hat für Radio Mora die heurige Book-Crossing-Aktion vor dem Oberwarter Rathaus besucht. 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
1: Bereits zum 17. Mal wurde die Initiative Book Crossing der burgenländischen Volkshochschulen ins Leben gerufen. Ein Projekt, um Barrieren abzubauen und das Thema Lesen mitten in den öffentlichen Raum zu tragen. Welches Ausmaß diese Problematik auch bei uns hat und welche Zahlen und Fakten dahinter stecken, weiß Ursula Voki, die Geschäftsführerin der burgenländischen Volkshochschulen.
2: In Österreich gibt es geschätzt rund 1 Million Menschen, die Probleme mit Lesen und Schreiben haben. Und um auf diese Thematik aufmerksam zu machen, führen wir diese Aktion durch. Es gibt, wenn wir diese Zahlen auf das Burgenland herunterbrechen und nach dieser OECD-Studie sind es 17% im Burgenland, das ist jeder 6. erwachsene Österreicher, der diese Problematik mit dem Lesen hat. Im Burgenland sind es über 50.000 Menschen. Und die burgenländischen Volkshochschulen haben dann natürlich auch entsprechende Angebote, um diese Fertigkeiten nachholen zu können. Denn es ist nie spät, lesen zu lernen. Und es ist einfach ganz wichtig für den Alltag, um den Alltag auch gut meistern zu können und am Leben teilhaben zu können.
1: Um Menschen genau dort zu erreichen, wo sie sich im Alltag bewegen, schickt das Team der Volkshochschulen Bücher buchstäblich auf Reisen. Beim Book Crossing werden Bücher im öffentlichen Raum ausgelegt, zum Mitnehmen, Schmökern und Weitergeben, ganz ohne Anmeldung oder Kosten. Dass diese Aktion im Südburgenland seit Jahren so ein großer Erfolg ist, verdankt sie nicht zuletzt einer aufwendigen Vorbereitung. Welcher organisatorische Aufwand hinter den Kulissen steckt, um hunderte Bücher zu sammeln, zu stempeln und zu verteilen und wie gut die Aktion in Oberwart angenommen wird, erklärt uns Margit Porndl von der VHS Regionalstelle Süd in Oberwart.
3: Ich glaube, das Herzstück des Ganzen ist, dass wir als Mitarbeiter die Notwendigkeit sehen, dass Lesen, Schreiben aktiv gefördert werden muss. Man sieht, dass es in der Bevölkerung Probleme gibt. Die Probleme werden immer mehr und wir versuchen, das aktiv aufzugreifen und genau solche Aktionen sensibilisieren und bringen das Ganze immer wieder von vorne herein. Also im Schnitt sind wir immer mit 150 Büchern am Stand. Dieses Jahr sind wir sogar mit ein bisschen mehr bestückt. Also ich nehme mal an zwischen 180 und 200 Bücher, die wir so an den Mann bringen. Wir gehen auch immer wieder mit einem leeren Tisch dann zurück in die Regionalstelle. Und der Aufwand dahinter ist jetzt nicht sehr enorm. Es geht einfach darum, einmal im Vorfeld Bücher zu sammeln, Bücher zu bekommen. Da versuchen wir über Social Media ganz viel zu schalten. Die Leute kennen uns mittlerweile, sie kennen die Aktion, sie bringen schon freiwillig Bücher, sonst würden wir nicht mit so einer großen Anzahl hier sein. Und es geht dann einfach nur, die Bücher zu registrieren, festzuhalten und zu schauen, dass wir so viel wie möglich an den Mann bringen.
1: Der Book Crossing Stand der burgenländischen Volkshochschulen vor dem Oberwarter Rathaus zog auch dieses Mal wieder zahlreiche Interessierte an. Prominente Unterstützung gab es vor Ort ebenfalls. Landtagsabgeordneter Christian Drobitsch zeigte sich begeistert von der Initiative und betonte, wie wichtig ein niederschwelliger Zugang zu Bildung und Literatur für die Menschen in der Region ist.
4: Ja, die burgenländische Volkshochschule präsentiert sich und ich glaube, das ist wichtig, das gehört unterstützt. Heutzutage geht man automatisch über die Social Media alleine, sondern man muss sich auch zeigen. Und gerade am Wochenmarkt in Oberwart zeigt sich die burgenländische Volkshochschule. Und mir geht es oft auch immer über die Pflichtschulabschlüsse, die nachgeholt werden müssen. Das ist ein wesentlicher Bereich, damit auch Menschen, die vielleicht nicht so Chancen gehabt haben, auch diese Chancen nutzen können. Und die Bücher, die hier liegen und die auch wandern, sind auch immer wieder so eine Botschaft. Ja. Jedes Buch ist Bildung und jedes Buch hat im Endeffekt einen neuen Empfänger dann auch und dieser neue Empfänger bietet sich weiter. Also ich unterstütze das jedes Jahr und es ist auch wichtig, dass die Menschen das sehen, was eigentlich die Bildung bedeutet.
1: Dass die Idee des Bookcrossings aufgeht, bewies der rege Andrang vor dem Rathaus. Es wurde ausgiebig geschmökert, in den Bücherkisten gestöbert und viele Passantinnen und Passanten traten schließlich mit neuem Lesestoff und einem Lächeln den Heimweg an.
5: Sehr großer Angler drum. Es gibt so lange Sachen drinnen, die was er noch nicht kennt. Und ja.
6: Da brauche ich nicht googeln, da kann ich nicht lesen.
7: Na, hätten Sie damit gerechnet, dass Sie einen guten Fang heute hier machen?
6: Das ist ein super Fang.
7: Seien Sie das erste Mal bei dieser Aktion?
5: Nein, schon öfters. Wir waren schon öfters da und wir haben schon einige Bücher mitgenommen und dann weitergegeben. Also es ist eine super Sache.
7: Was haben Sie denn heute für eine Ausbeute dabei?
5: Heute habe ich zwei Bücher, Entzündungshemmende Ernährung und Orbans Ungarn. Super Buch.
1: Eine rundum gelungene Aktion der burgenländischen Volkshochschulen, die ein ernstes Thema auf sympathische Weise ins Bewusstsein rückt. Denn Lesen schenkt Selbstbestimmung, baut Hürden ab und verbindet Menschen jeden Alters.

Österreich verlängert die Grenzkontrollen zu Tschechien, der Slowakei, Ungarn und Slowenien um weitere 6 Monate. Die entsprechende Verordnung ist mit 15. September in Kraft getreten und gilt damit bis Mitte März 2027. Laut Innenministerium soll der Grenzschutz weiterhin flexibel gestaltet werden. Kontrolliert wird dabei nicht nur direkt an den Grenzübergängen, sondern auch im grenznahen Raum und im Hinterland. Die Maßnahmen werden nach Angaben des Innenministeriums eng mit den jeweiligen Nachbarstaaten abgestimmt. Auch das österreichische Bundesheer unterstützt die Polizei weiterhin beim Grenzraumschutz. 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

Es ist ein Thema, das uns alle betrifft. Gleiche Bezahlung für gleiche oder gleichwertige Arbeit. Noch immer verdienen Frauen und Männer im Durchschnitt unterschiedlich viel. Der sogenannte Equal Pay Day macht auf diese Einkommensunterschiede aufmerksam und soll daran erinnern, dass Leistung und Arbeit fair entlohnt werden sollten. Aber woran liegen diese Unterschiede eigentlich? Und was kann getan werden, damit sich beim Thema Einkommen etwas verändert? Equal Pay Day, also gleiche Bezahlung für gleiche Arbeit. Adiba schickt Thema, Jal Savo Amenzile Anjal, gleiche Pochinipe für gleiche Booty. 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
2: Heute Freitag wird der Stadtgarten in Oberwart wieder zum Treffpunkt für alle, die gerne genießen. Noch bis 21 Uhr warten kulinarische Gusto-Stückerl, jede Menge Musik, eine Autopräsentation und eine Aktion für den guten Zweck. Der Eintritt ist natürlich frei. 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Morgen Samstag, am 19. September, findet das erste Modellboot-Treffen in Oberwart von 9 bis 17 Uhr am Stieberteich statt. Im Zuge der Initiative Stadtland spielt, veranstaltet die AK-Bücherei Oberwart heuer ihren ersten Spielenachmittag, morgen Samstag von 14 bis 18 Uhr, gegen Anmeldung bei der AK-Bücherei Oberwart. Jek kelipes gero paloplane la buccia geri birov chago amdiken va geri pota erbate taha deju starji deju ofto o rengehi. Ein Kabarett mit und von Gernot Kulis findet ebenfalls morgen Samstag um 19.30 Uhr in der Messehalle Oberwart statt. O Gernot Kulis taha suboton deju enjate epas o renge andi erba geri misha hala lesgero kabarett kelel. Schön schaurig, ein Matinee der Gänsehaut mit Lesung und Musik gibt's am Sonntag, dem 20. September, ab 11 Uhr im offenen Haus Oberwart. Jek geniepete Musika Gurke, dejo jek orenge Angloplane an de Bradimo ker erbahi. Die Lesung Der glühende Atem der Wüste mit Margit Nöhrer findet am Donnerstag, dem 24. September um 19 Uhr in der AK-Bücherei Oberwart statt. Jek genipela Margit Nöhrer cetarte con, ando bisho starto septemberi, dejo enia orenge ando genvakeri bota, le buchakero birov chagohi. 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Und vergessen Sie nicht, am Samstag, dem 26. September, findet die feierliche Eröffnung vom Haus der Volksgruppen hier in Oberwart statt. Von 11 bis 16 Uhr können Sie uns beim Tag der offenen Tür besuchen.

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Damit sind wir auch heute schon wieder am Ende unserer Romaniora angekommen. Ich hoffe, Sie hatten eine schöne Zeit mit uns und konnten die eine oder andere interessante Geschichte, gute Musik und vielleicht auch ein paar neue Gedanken mitnehmen. Ich wünsche Ihnen eine angenehme Mittagszeit und einen schönen, erholsamen Start ins Wochenende und natürlich alles Gute. Danke fürs Zuhören und bis zum nächsten Mal. Tschüss und auf Wiederhören bei unserer Romaniora. 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